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1: Die 25-jährige Songwriterin und Producerin Arlo Parks hat vor ein paar Wochen ihr drittes Album «Ambiguous Desire» veröffentlicht. Es ist ein Album, das von nächtlichen Momenten und der Freiheit, die damit verbunden sind, inspiriert sind. Die Einflüsse von verschiedenen Club-Sounds sind offensichtlich und direkt und trotzdem ist es ganz klar ein Pop-Album. Entstanden ist eine charmante Mischung zwischen extrovertierten Vibes und introvertierten, verletzlichen Gedanken, die von der Arlo Parks ihrer einzigartigen Stimme gedreht werden.

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0: Also wir können ja die Anfangsmodi erstmal da üben, weil am Anfang sind wir eh beide da.
1: Genau.
0: Also eigentlich sind wir ja das dritte da.
1: Yes.
0: Aber da ist ein anderes. Jetzt geht's.

0: Hey, du hörst Basel Cypher Special Edition mit Queer und Female MCs. Das erste Jahr, wo es so in diesem Rahmen passiert. Und ja, wir sind im Radio X, findet zum zweiten Mal da statt. Schön, lass es rein. Vergiss nicht, es gibt auch den YouTube-Stream auf dem YouTube-Account CHRap aktuell. Kannst dort nachschauen. Nein, es ist doch CHRap Replay. Muss man dann auch korrigieren.
1: CHRap

0: im E-Floß. Soll ich noch wichtig?
1: Egal, okay.
0: Ah, tschüss. Ja. Ja, ich habe vielleicht noch ein bisschen mehr rein mit Energy. Ich weiß, hat's verpasst. Yeah. Big Sip Vibe, so wie früher bei der Trinkspiel. Bald du sagst,

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Bill Dick, Big Sip, Times, Danny, euch an den Mic. 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Das Cypher stellt auf wie Marie-Louise Etta. Wir geben dir ein Spice Girl bis zu Salt and Pepper. Let me work it, Big Stepper, aha. Inspiriert von Queen Latifah, ja, wir sind Unity.

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Aber ich könnte es dann noch das Airhorn runterlassen und wenn ich dir meinen Beat schicke, auch noch das Airhorn. 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

Wenn wir sonst mal nur ganz schnell. Ja, also nein, nur zum Schauen. Aber das kann man auch nachher machen. Zum Schauen, wie laut der Beat ist. Also zum Schauen, wie laut der Beat ist, wenn du. Nein, aber. Also so. Ja. Aber ja. Ja, voll. Sehr gut, sehr gut.

0: moderiert heute mit mir den Cypher und bringt euch heute durch den Nachmittag. Ihr habt es schon gehört, heute gibt es eine spezielle Ausgabe vom Basel Cypher, oder Alma?
1: Ja, genau. Also der Basel Cypher gibt es schon seit 2021. Das ist heute das fünfte Mal. Und weil er die letzten Jahre immer sehr cis-hetero-Männer dominiert war und das eine Dynamik mit sich gebracht hat, die für alle Leute angenehm war, gibt es dieses Jahr das erste Mal die Special Edition, wo nur TINFA-Personen und Queer-Personen teilnehmen. Ich freue mich extrem fest und mega schön seid ihr alle da. Ihr könnt das alles auf dem YouTube-Stream und auf Radio X live mitverfolgen.
0: Sehr, sehr nice. Wir freuen uns sehr fest. Und ja, darf ich fragen, was man eigentlich heute von dem heutigen Cypher erwarten darf, Alma?
1: Ja, ich würde sagen, auf geile Bars. Und zwar aus der ganzen Schweiz. Wir haben fast 30 Artists am Start, die in verschiedenen Blöcken eingeteilt sind. Und zuerst bleiben wir

0: kommen hoffentlich auch verschiedene Styles und Geschichten zusammen. Ich bin sehr hyped, auf was wir heute alles werden hören. Und bevor wir loslegen mit der ersten MC, gibt es aber noch ein paar Sachen zu beachten.
1: Ja, gerne würden wir auf das Awareness-Konzept hinweisen. Das heisst, wir akzeptieren keine rassistische, sexistische, ableistische oder andere diskriminierende Lines am Basel Cypher. Und wenn das trotzdem passieren sollte, nehmen wir uns aus, dass wir das Einzelvideo von der entsprechenden Person nicht auf YouTube aufladen und das so später nicht mehr abrufbar ist. Wow, Raciste, sexiste et aucune autre forme de discrimination au Basel Cypher. Si ça arrive, quand même, on nous permet de ne pas poster la vidéo de cette personne.
0: Super, merci pour ça. Also, du hörst gerade den Basel Cypher 26 Special Edition. Check unbedingt den YouTube-Stream ab auf CH Rap Replay. Dort findest du dann auch die einzelnen Videos. Und natürlich auf der Radio X Homepage. Ich würde sagen, wir gehen rein in den ersten Block

0: treffe gerade mit der Legende in Persona, Lana Fera. Wie geht's dir?
1: Blablabla.
0: Schön, bist du da. Direkt aus dem Herzen von Basel. Ich habe mich nicht auf dich vorbereitet. Genau.
1: Keine Ahnung, wer du bist, aber ja, es bitte
0: aber schon lange lang im Game und auch mit einer Posaune oben. Nein, mit einem Top. Wie heißt das denn? Nicht Posaune unterwegs, aber auf der Bühne, gell? Mit dem. Das geil, gell? Yes, bist du bereit? Nein, Tuba.
1: Tuba,
0: mit
1: einer
0: Tuba unterwegs. Aber,
1: insane, krass.
0: Ja, habe ich gehört. Nein, habe ich gesehen schon.
1: Habe ich gehört. Okay, ja geil, hey, das kommt easy.
2: Schön.
1: Ich finde, es klingt gut. Ich finde, wir harmonieren.
0: Ich find, ja, ich glaube, kann man machen, oder?
1: Weißt du, was das Problem war? Odin und ich haben ja auch zusammen Sendung moderiert. Ja. Und das Ding ist, weil wir zusammen aufgewachsen sind, uns seit 15 Jahren kennen, wir tönen punktgenau gleich. Ja. Und sie haben uns nicht mehr auseinanderhalten, wer
0: das ist. Das ist krass. Ich glaube, der Dialekt.
1: Ja, ja, Dialekt. Und das Lingo. Maximal das gleiche Lingo. Ja. Das ist halt auch.
0: Ja, voll.
1: Das ist ein Problem. Ja. Okay, warte, wenn wir noch kurz sagen. Also, hey, du hörst den Basel Cypher 2026 Special Edition hier auf Radio X und natürlich auch im YouTube-Stream CH Rap Replay. Schaltet ein, seht uns auch physically, wie da MCs krass am Spitzen sind. Und wenn sie kurz ein Shoutout machen an unsere DJs Dilemma, Sena und Sahara, natürlich checken sie unbedingt ab, die Partys von ihnen sind insane. Schon viel Spass gehabt dort. Und ja, merci vielmal für all den Support, dass du daheim oder wo immer du gerade bist, den Basel Cypher mitverfolgst. Natürlich ohne zuschauende Menschen gibt es auch keinen Cypher. Deswegen, give it up for yourself.
0: Ja, ich tu gut übernehmen und mache das Ganze auch nochmal, dass es so bei mir wirklich gut sitzt. Du hörst der Basel Cypher Special Edition. Die ganz aktuelle Version habe ich nicht mehr in meinen Notizen. Aber die Special Edition ist nur mit Queer und Female MCs. Das ist das erste Jahr, was der Basel Cypher so in diesem Rahmen gibt. Und das zweite Mal überhaupt im Radio X. Alle Performances hier könnt ihr später auf YouTube, auf dem Kanal CH Rap Replay nachschauen. Genau. Schön seid ihr da. Liebe Grüße gehen raus an alle, die das schauen, die da sind, die dabei sind. Habt Sorge zueinander, lasst ein bisschen Liebe da. Yeah, wir gehen weiter. Ja, an dieser Stelle noch ein grosses Shoutout zu unseren DJs. Trilemma, Seina, Sahara, schön seid ihr da!
2: Piu, piu, piu, piu.
0: Ey, genau. Liebe Grüße.
1: Galli Grü.
0: Ah, ouais, c'est bon, hein?
1: Mit Mami.

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1: Die 25-jährige Songwriterin und Producerin Arlo Parks hat vor ein paar Wochen ihr drittes Album «Ambiguous Desire» veröffentlicht. Es ist ein Album, das von nächtlichen Momenten und der Freiheit, die damit verbunden sind, inspiriert sind. Die Einflüsse von verschiedenen Club-Sounds sind offensichtlich und direkt und trotzdem ist es ganz klar ein Pop-Album. Entstanden ist eine charmante Mischung zwischen extrovertierten Vibes und introvertierten, verletzlichen Gedanken, die von der Arlo Parks ihrer einzigartigen Stimme gedreht werden.

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1: Hallo zusammen, bienvenue. Unglaublich ist es so weit. Oh mein Gott, heute und genau jetzt starten wir rein in Basel Cypher 2026 Special Edition.
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1: Hey, schön, sind ihr alle da? Trop bien que vous êtes là. Wir sind excited. Oh mein Gott. Es ist endlich so weit. Ich bin sehr hyped auf den heutigen Tag. Für dich am Mikrofon ist Kira. Und ich bin da nicht heute allein da, sondern Alma und Sam moderieren heute auch mit mir. Und wir bringen euch heute durch den Nachmittag, durch den Basel Cypher. Und ihr habt schon gehört, es gibt heute eine spezielle Ausgabe. Was bedeutet das genau, Anna?
3: Das bedeutet, dass es heute den Basel Cypher zum fünften Mal gibt, zum zweiten Mal im Radio X. Und heute ist es nur mit queeren und TINFA-Personen, die hier rappen können. Das ist gemacht worden, weil es die vorherigen Jahre sehr cis-hetero-Männer dominiert war und man die Vibes noch ein bisschen hat verschieben wollte, dass sich möglichst viele Leute so wohl wie möglich fühlen können. Ihr könnt das alle per YouTube mitverfolgen, im Livestream und auch via Radio X.
1: Sehr nice. Ihr habt es gehört. Hört rein, aber eben, ihr könnt uns auch sehen, physically, und zuschauen, wie die MCs hier abliefern. Und ich freue mich sehr, sehr fest. Was dürfen wir uns heute freuen?
3: Ja, ich würde sagen, vor allem auf geile Bars, auf gute Vibes, yeah, aufs Entdecken von neuen Artists. Wir haben verschiedene Blöcke eingeteilt. Wir fangen mit dem Basel-Block an. Hier geht es sehr lokal, darum geht am Start. Dann gehen wir über einen Mixed-Block, wo wir unter anderem über welche Artists kommen. Und dann gehen wir dann in den Zürich-Block und bis zum Bern-Block über.
1: Sehr nice. Einfach einmal durch die ganze Schweiz durch. Wir bekommen wahrscheinlich die verschiedensten Styles und verschiedene Geschichten zusammen. Also ich freue mich sehr. Bevor wir aber loslegen mit der ersten MC, gibt es noch ein paar Sachen zu beachten.
3: Genau, wir würden gerne auf das Awareness-Konzept hinweisen. Das heisst, wir akzeptieren keine rassistische, sexistische, ableistische oder sonst diskriminierende Lines. Und wenn das gleich vorkommt, nehmen wir uns raus, dass dort Einzelvideos von diesen Artists nicht auf YouTube weiter abrufbar wären. Und dann gibt es beide Lines raciste, sexiste et aucune autre forme de discrimination au Basel Cypher. Si ça arrive quand même, on nous permet de ne pas poster la vidéo de cette personne.
1: Sehr gut, dann ist das schon mal klargestellt. Wir freuen uns auf den Basel Cypher 2026 Special Edition. Schön, hast du eingeschaltet. Check eben unbedingt den YouTube-Stream ab, wo glaube ich gerade noch in ein bisschen technischen Schwierigkeiten steckt. Aber das ist kein Problem, bringen wir gerade auf die Reihe. Sonst natürlich auf Radio X auf der Webseite kannst du es mitschauen. Und ich würde sagen, wir gehen rein in den ersten Block vom Basel Cypher Special Edition.
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1: Yes, und ich würde sagen, wir begrüßen als allererstes La Nefera, macht Lärm. Hey! Hey, schön bist du da. Schön bist du da. Wie geht's?
4: Danke für die Einladung. Ey, ich freue mich mega. Es ist so schön. Wir sind vor 5 Jahren schon mal da gewesen, also ein paar von uns, wo wir auch so einen Flintas-Cypher mitgemacht haben. Und es ist so witzig, dass das so wir genau 5 Jahre sind.
1: Das ist crazy. Und ey, die Buff ist voll. So nice, so ein Start. Schön sind ihr alle da. Und du bist schon so lange aktiv. Und wir sind mein frisches Ehr, dass du heute da bist.
4: Oh, mega danke schön.
1: Fest. Ja, mega fest. Willst du gerade reinstarten? Können wir loslegen?
4: Oder?
1: Gut. Lautstärke von den Kopfhörern kannst du unten dran beim Pult anpassen, falls es noch ein Bedürfnis wäre. Und ich würde sagen, wir gehen rein. Lani Fera.
5: Hello, Gea. Ey. Basel Cypher 26. Damn already.
1: Basel, was geht?

0: Krass nice. War. Merci viel mal, bist du da gewesen.
1: Danke auch.
2: Machen nochmal Lärm. Was ein Start.
0: Ja, Basel Seifer hat richtig angefangen, würde ich sagen.
2: Definitiv.
0: Und wir gehen weiter mit jemandem, der schon extrem lange im Game ist. Sista Lin.
3: Hallo.
0: Hallo. Schön, bist du da. Wie geht's dir?
3: Danke für die Einladung, es geht mir gut, ein bisschen nervös.
0: Ja, das wird schon, das werden wir schaffen, oder?
3: Schon länger nicht mehr gemacht, ja natürlich.
0: Ja, ich würde sagen, wir gehen rein, oder?
3: Voll, los! Bitte kleine Weinchen, Leute, wenn es geht. Danke.

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1: Hey, danke vielmals. Sista Lynn. Real Hip Hop. Liebe für Hip Hop.
0: Jawohl.
1: Ja, verdreht jemand einen Joint vortreibt schon.
0: Ich hoffe es doch. Nein, so streiten wir uns selber. Alles gut.
1: Krass war, schön, dass du da warst.
0: Hey, merci euch, merci vielmals auch. Und jetzt geht es weiter mit der Luana.
1: Ja, Luana! Eine Hip-Hop-Pionierin hier für uns in der Schweiz. Schön, bist du auch hier.
2: Yeah. Hast du doch geschafft.
1: Ja, du hast internationale Anerkennung gewonnen mit Charts und Awards. Umso schöner bist du da und noch aktiv immer noch.
2: Ja, nicht mehr so ganz viel auf der Bühne, aber ich schreibe immer wieder und so. Yeah.
1: Schön, schön. Ich bin mega gespannt, was wir heute hören von dir.
2: Ain't no sucker.
1: No sucker?
2: Ain't no sucker.
1: Aha.
2: Damals war das ein grosses Wort. Aha. Ich bin kein Sucker, oder?
1: Aha.
2: Und ja, das ist der erste Fresh Stuff 1 Sampler. Also der erste Sampler auf Vinyl mit dem EKR, also EKR, 1989.
1: Krass, 89 bis ich 26, ja.
2: 40 Jahre eigentlich.
1: Fast so alt wie Hip-Hop.
2: Ja. Yeah.
1: Bist du schon bereit?
2: Alright.
1: Gehen wir rein.
2: Ready.
1: Luana.

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1: Danke, Luana. Give it up for Luana. Hey. Merci. Vielmal, was ein Ehr, wow, also was ein Start in Basel-Cypher, ich bin impressed. Und was ich auch noch wollte sagen, ist, dass wir natürlich das nicht ohne DJs können machen. Und wir haben da den Decks Trilema, Sahara und Zeyna. Give it up for the DJs! Danke vielmals, sind auch ihr heute da. Ihr seid ein crucial part. Und wir gehen weiter in der Basel-Stunde hier am Basel-Cypher 2026.
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1: Nämlich jemand, der natürlich in der Basel-Stunde nicht fehlen darf, ist du, Dad. Hello! What up, Basels finest goofy Deutsch-Rapperin einfach am Start. Ja, wie geht's?
3: Mir geht super, entspannt. Ich bin mega happy hier sein. Gute Vibes mit diesen tollen Menschen hier mit euch.
1: Yes, yes. Puff, immer noch voll. Ich bin so glücklich. Wirklich, vorhin sind wir fast Tränen gekommen. Ich bin so excited und ich bin jetzt so excited für dich. So, dort gehen wir rein.
3: Gehen wir rein.
1: Let's go.

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0: Hey. Du ätte petete. Du död. Rakete. Krassi. Mega schön, dass du da warst, du dort. Merci vielmals. Wir gehen weiter mit Kimbo. Vom Tessin direkt auf Basel.
1: Hey,
0: wie geht's dir?
1: Gut, ein nervös, aber...
0: Ja, egal. Ja, ich bin gespannt, auf welche Sprache du heute rappen
1: willst.
0: Genau, du kommst auch vom Tessin bis auf Basel und du hast das Jahr dein Album rausgegeben.
1: Ja, also gerade letztes Jahr
0: ja.
1: Vega oder Vega, das ist das Wortspiel, genau.
0: Ja, geht unbedingt alle hören.
1: Yes, please.
0: Nach dem Cypher heute.
1: Let's go.
0: Bist du ready? Gehen wir drei?
1: Yes.
2: Tschö. Kein Bau. Okay. Ja.

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0: to the bounce. My name is Show. Ready? Album back up. Other back up. Wordplay out now. Book me and my dancers. We gon' kick ass. Shout out a Songül and Isa Torres for the beat. Grazie, dank fürs Organisieren. Ich habe mega Freude. Es ist super Vibe. Camp Bau.
1: Wow, es wird richtig heiß in dieser Booth. Oh mein Gott. Hey, ja, du hörst den Basel Cypher 2026 Female Edition. Du hast gerade gehört, Kim Bo. Und wir machen weiter in dieser Basel-Stunde. Und zwar mit Terror Tango. Hey, wir haben einen MC, Künstlerin, Kuratorin da am Mic.
2: Hello.
1: Wie geht's dir?
2: Ja, sehr gut. Also das Wetter ist nice, die Leute sind nice, Catering ist top. Passt alles.
1: Shoutout genau. Das Catering, for real, wow.
2: Genau, und Shoutout auch nochmal eben. Ich musste auch dran denken, vor 5 Jahren. Das war die Klitz-Bit-Cypher und die kann man immer noch nachhören. Das war auch mit Radio X zusammen. Und das ist immer noch auf MX3, wenn es euch interessiert. Das ist 2 Stunden voller Spaß. Dummes Gelapp, Party, Energy, alles.
1: Sehr nice. Also zuerst den Cypher fertig schauen und dann den Cypher genau. vor 5 Jahren schauen.
2: Alle Cypher schauen.
1: Ja, und jetzt Terror Tango schauen und hören. Bist du ready?
2: Ja.
1: Sehr gut, dann gehen wir rein. Terror Tango.
3: Jetzt sterben wir.

0: ist Tero Chanza mit Messi. «In die Fresse Deutschrap» gsi. Schön, dass du da warst. Und wir kommen zum letzten Artist in diesem Basel-Blog. Ein guter DIY-Artist, Teil von B-Sounds, Delilah King. Welcome!
1: Let's go!
0: Let's go! Gehen wir gleich rein.
1: Yes! Okay, das war all my bad bitches. So, first of all,

0: kannst kurz einen Shoutout machen an Fenton, der das organisiert hat für nur Frauen. Es sind ein bisschen weniger Leute hier, aber fuck it, wir sind hier, wir sind uns am unterstützen und thank you very much for the opportunity. Mein Album kommt bald raus. Ich habe jetzt Copyright-Problems, aber diesen Monat kommt es fix noch raus. Let's go!
1: Let's go! Los jetzt rein, sobald es draus ist! Hey!
2: Gut, das dann müssen wir dann schauen, dass wir mal einen Blockenwechsel machen.
1: Oh, ist es schon so weit?
2: Ich würde sagen, es ist schon so weit.
1: Ist, Mann,
2: zu diesem Mixed-Block.
1: Basel!
2: Basel, klar! Gib rein von Basel!
1: Hey, ja, Basel-Stunde im Basel-Cypher ist vorbei. Aber das heisst nicht, dass der Cypher vorbei ist.
2: Überhaupt nicht, das Gegenteil.
1: Nein, nein, nein, nein, nein.
2: Und ich würde sagen, hier, während es einen kleinen Wechsel gibt, für die, die neu eingeschaltet haben, herzlich willkommen. Ihr seid hier beim Basel-Cypher 2026 Special Edition. Dieses Jahr ist es nur mit queeren und flinten Artists. Wir sind mega hyped, wir sind im Radio X. Ihr könnt alles mitverfolgen via Livestream. Und nach dem Cypher seht ihr jedes einzelne Video von den Leuten, die hier haben performt auf YouTube. Ihr könnt euch das alles nochmal ganz in Ruhe reinziehen. Jetzt kommen wir rein. Welcome, bienvenue.
1: Bienvenue.
2: Le Mixblock est entré.
1: Damn. On est dans le Mixblock. Du coup, on switch un peu entre français, allemand, anglais. Tu veux qu'on parle, mais on a une artiste ici qui parle toutes les langues du monde.
3: Hoi zusammen.
1: Salut tout le monde.
3: Hi everyone.
1: It's Loom on the mic. Comment ça va?
3: Ça va et toi? Tranquille.
1: Ouais, ça va.
3: Je suis trop contente de rapper alors qu'il y a autant de meufs, de personnes queer. C'est genre un plaisir de fou.
1: Yes, so amazing. Pour nous aussi, c'est trop bien. Alors, on a déjà dit, tu parles plein de langues. Ça sera quelle langue aujourd'hui pour toi?
3: Surprise. It's gonna be a surprise, guys.
1: Je savais. Mais trop bien. Du coup, on commence directement ou c'est quoi le vibe?
3: Let's go!
1: Bah, let's go! Allez, Loom et Mixblock!
3: So, hey Basel Cypher, you remember? Last year, I rapped in 7 languages. That was super cool, it got viral, people loved it. And I also got some haters saying, never rap in 7 languages again, that sucks! And you know what? I was like, I'm not gonna rap in 7 languages again. I'm gonna rap in 8 languages now. L-O-M. Languages. 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

0: est possible quand on y tient. Merci.
1: Merci beaucoup. Wow, what a continuation of this mixed blog. Thank you so much. Und wir machen weiter.
0: Just a little mini... I'm gonna say advertisement, but I'm releasing my first EP over the summer and it's fully produced by myself. Also this track. So, yeah. Keep tuned, I guess.
1: Yeah. Woo! Let's go! Self-Promo ist sehr erwünscht bei diesem Cypher. Wir wollen alles wissen, was ihr droppt, was ihr macht. Und jetzt machen wir weiter mit Jascha. Hello! Und Jascha steht nicht da allein. Pia ist auch da. Hallo miteinander. Ja, heute gibt es ein kleines A Cappella, habe ich gehört.
2: Ja, A Cappella mit Beatbox.
3: Ich habe nicht Beatbox, ich habe das letzte Mal als King Beatbox.
1: Für das ist der Basel Cypher da,
4: hey.
1: Zum Ausprobieren, zum neue Sachen machen. Und wir sind hyped. Hey Jascha, wollen wir loslegen?
2: Yes, let's go.
1: Let's go, Jascha und Pia.
2: Leider habe ich Nummer 2. 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Pädophilen Ring aufdecken, für alle, die nicht sagen, not all men, für alle, die sagen, but all women, für jeden, der sich einsetzt gegen Gewalt an Kind, für jeden, der erkennt, dass wir alle misogynistisch geprägt sind. 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Ich habe 2 Füße, aber ich brauche nur eine, denn sie ist niemals alleine. Die halbe Menschheit schaut mit mir. Die halbe Menschheit wacht mit mir auf und kann unterscheiden zwischen Recht und Nicht. Kann unterscheiden zwischen Gut und Böse. 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
1: Give it up for Jascha und Pia mit den Beatbox-Skills. Nice.
3: Wir gehen weiter mit jemandem, der eigentlich auch im Bandblock hat, passt, geht so krabbisch dran vorbeigeschrammt. Bijari Roxanne. Bist du schon mal? Habe ich dich gerade überrascht?
5: Ja.
3: Ja, ich kann dir schon noch etwas erzählen, wenn du willst. Dann kannst du dich auch schnell einrichten. Du bist ja über Klavier und selber produzieren und freestylen. Bist du zum selber rappen und schreiben gekommen?
5: Genau, ich habe lange Beats gemacht.
3: Mhm.
5: Und durch die Geburt von meiner ersten Tochter, jetzt 10, habe ich dann auch von freestylen, weil ich nicht mehr so viel Zeit hatte zum Produzieren. Aber Freestyle ist irgendwo immer so ein bisschen zwischendurch gegangen. Und mittlerweile mache ich mit Shari und Norris Musik. Und heute bin ich wieder mal hier aus alleine.
3: Ja, und wir sind froh, bist du da. Und wir sind froh, dass du rappen und schreiben und so viel hast produziert. Mega schön, bist du da. Oh, wir lassen schnell Zeit zum Installieren. Ja, das ist doch gut. Einfach so, wie es dir passt. Du kannst dir Zeit nehmen zum Einrichten. Genau. so.
5: Ich hoffe, der hat den richtigen Beat. Wir haben nämlich zwei geschickt. Einer ist falsch und einer ist...
3: Weißt du genau, was der richtig?
5: Er ist angeschrieben mit Schari.
3: Was ist der Basu Cypher 2026 Special Edition mit Tinfa und Queer Artists? Schön, seid ihr alle da. Wir haben noch schnell schauen, ob wir den richtigen Beat haben. Hey. Gut. Merci nochmal an DJs an dieser Stelle. Die da geht richtig am Handeln. Genau. Wir haben Trilemma, Seina, Sahara. Merci vielmals, seid ihr da. Merci an alle, die zuschauen. Liebe Grüße gehen raus an die, die im Public Viewing hier in Basel vor dem Radio X waren. Hallo. Liebe Grüße an alle, die das dann hallo. Wo immer das Kamera sind. Wir grüßen euch. Merci auch. Liebe Grüße an alle, die über Radio X zuhören. An alle, die über einen YouTube-Link zuhören. Mega schön. Seid ihr da und habt ihr Interesse? Ohne euch wäre das gar nicht möglich. Bist du ready?
5: Ich komme dann nochmal.
3: Also, das ist doch gut.
5: Ist gut. Gut.
3: Dann gehen wir mal eins weiter zu Apatheia. Hey, welcome, welcome.
4: Hello.
3: Du warst ja schon auf der Bühne und hast aber 16er gerappt und hast gesagt, du bist noch ein bisschen nervös.
4: Ja, ich bin mega nervös.
3: Und mega schön, bist du hier. Es ist auch mega Freude. Da schaust du, wie es geht. Sonst wir dabei, dann noch das zweite Mal von abspielen.
4: Okay. Ich habe
3: versucht,
4: natürlich auswendig.
3: Ja, auswendig und nervös ist echt eine andere Kombo.
4: Ja.
3: Ist nochmal eine schwieriger. Aber ich würde sagen, wir gehen mal rein.
4: Yes.
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0: Hey, give it up for Apotheo! So stabil gsi, wirklich so gut.
1: Ja, ist ja super gegangen.
2: Ja,
3: ich habe es probiert. Ja.
1: Perfekt.
0: Probiert und erreicht, würde ich sagen.
2: Ja. Und der Beat ist von Fili di Emigrati, das sind meine Homies. Und von Dani und Dash, richtig geil. Sie machen einen geilen Sound.
0: Danke für die Beat. Shoutout an Producers, mal an dieser Stelle. Yes, sehr, sehr nice. Ja, das war so mit dem Mixed Block. Es geht so schnell. Es geht
1: krass,
0: schnell,
1: aber ich muss sagen, extrem viel, einfach krasse Sachen. Au revoir, au revoir, bonjour, au revoir. Have a good day. So nice that you were here.
0: Not im Stream, gell? Nicht au revoir im Stream. Im Stream,
1: non, non, non, non.
0: Faut rester dans le stream, par contre.
1: Oui, et maintenant, on est seul, hein? Il n'y a personne dans le bouffe, seulement nous. Comment ça va?
4: Et moi aussi.
0: Oh oui, et toi?
4: Yeah, she made it! Oh my gosh, she made it!
0: Ja, wir sind da im Basel Cypher 2026. Sam, wie geht's? Bist du ready?
4: Hey, ich bin ready. Die Energy ist crazy. Ich rap heute nicht, aber schau mal, wie ich schwitze, man. Jesus Christ.
0: Ist ja fucking hot in diesem Buch, man.
4: I love it, ooh. I love it.
0: It's hot. Ja, ich war vorher ganz kurz draussen. Ich so, fresh air. Aber da innen, du spürst, es ist nicht Tension, es ist einfach ein guter Vibe, wo du spürst. Yep. Es ist warm, es ist draussen warm, es ist da innen warm.
4: Genau.
0: Ja, und eben, du hörst den Basel Cypher 2026 Special Edition. Das heisst, nur Female und Queer Artist hörst du heute. Und wir werden nochmal ganz kurz auf die Awareness hinweisen, nämlich, dass wir keine Lines, die in jeglicher Art diskriminierend sind, akzeptieren. Wenn das gleich würde passieren, dann würden wir uns rausnehmen, den Einzelpart nicht aufzuladen von der jeweiligen Person. Keine Angst, bis jetzt ist das nicht passiert. But we want to just make aufmerksam auf das. Genau.
4: Exactly.
0: Ja.
4: C'est très important parce que justement comme Kira vient de dire, j'essaie de dire en français, hein. Hey, gell, Französisch mag moi. Jesus Christ. The more I speak it, I'm like, oh yeah, stimmt, I speak French. En tout cas, on va switcher entre français, anglais, allemand. Et du coup, on n'accepte pas les lines racistes, sexistes dans le Basel Cypher. Parce que it's all love up in this bitch, OK?
0: Yes, hey. Yes, yes, yes.
4: Verdammt, hey, also bitte.
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0: Es ist Zeit für einen neuen Block. Ein neuer Block, wo ich sehr glücklich bin darüber. Ich freue mich. Und zwar ist Zürich! It's time for Zürich! Let's go! Und ihr könnt alle reinkommen.
4: Oh,
0: hallo Zürich!
4: Sie kommen rein. Hereinspaziert.
0: Oh, wow. Schöner Anblick, yeah. Wenn Zürich da reinsteppt. I'm excited.
4: I love it.
0: Sehr, sehr nice. Und gerade als erstes macht der Start eine Ikone. Eine Legende.
6: Ikone.
0: Ich weiß gar nicht, was ich so sagen soll. Auf jeden Fall Big Sis ist am Start.
6: Hallo zusammen. Wir machen ein bisschen Kunst.
0: Super.
6: Ich versuche etwas über das Drum Solo.
4: Yes.
6: Schauen wir, ob es klappt. Oh mein Gott.
0: Bist du ready? Oder müssen wir noch kurz atmen?
6: Nein, ich glaube, ich hoffe einfach, dass der Mix dann gut ist. Weil ich muss halt einfach gerade ready sein. Ich habe mir es wirklich sehr gut ausgedacht.
0: Sehr gut, wir freuen uns drauf. Nicht. Du sagst, wenn es losgeht.
6: Also komm, wir machen es. Dann ist es vorbei.
0: Gut. Big Sis.
6: All die, der

0: Scheiße. Es bedeutet keine Zeit für Swag. Das Lied ist so anstrengend wie das Leben von armutsbetroffenen Lohnabhängigen in der Schweiz. Merci, der DJ. Merci allen MCs da innen und der Moderation.
1: Was ein Start in die Zürich-Stunde! Zürich! Yes, wir machen gerade weiter, nämlich Debbie KZ.
2: I'm a fan.
1: I think we're all fans in here, I don't know.
2: Scheiße, oh my God. Let's stay professional.
1: Okay. Hoi Debbie, wie geht es dir?
3: Hey, gut, nervös, as always, aber ich freue mich mega, zum da sein.
1: Nice, nice, nice. Hey, letzte Woche auch schon Cypher abgeliefert. Applaus. Und ja,
3: danke.
1: Du rappst ja am Cypher, am Bounce-Cypher, zumindest auf Schweizerdeutsch. Was gibt's heute?
3: Schweizerdeutsch.
1: Yes! Ich liebe Exclusive Parts von Debbie. Und ja, bist du ready?
3: Ja,
1: bin ready. Sehr gut.
3: Ja, yeah. Kannst du mir den Beat noch ein bisschen lüter?

0: 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Für mich bitzli mellow. Mellow. Mach ich etwas anderes. Debbie Cortez mit Jazzy Vibes. I love it. Hey, mach Lärm für Debbie! Wir sind zmitzt in der Zürich-Stunde und machen an dieser Stelle das Licht etwas dunkler.
1: Das war nicht schlecht.
0: Oder, ja. Dankeschön. Hey, ja. Manchmal ist es einfach zu hell und I get it. Und wir wollen ja, dass es unseren Artist super duper gut

0: richtig geil. Ja, wir spielen nicht mehr so viel Konzerte zusammen, weil die gute Dame da neben mir zieht auf Berlin. Und darum jedes Mal ist einfach nur noch geniessen zusammen, voll. Und jetzt fange ich zuerst alleine an und nachher kommt sie auch noch.
1: Sehr gut. Alright. Dann geniessen wir deinen Part jetzt auch, Nova, und gehen rein.
0: Wow, das ist der Fallspeed. Alles gut.
1: Rewind.
0: Es ist der andere zuerst.
2: Verkürzt oder ganz
0: yes, spät? Verkürzt. Okay. Yes.
2: Montenärm.
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0: an meine Selbsthilfegruppe, die mir geholfen hat, clean zu werden. Ich glaube, ich könnte heute den Song nicht so performen, wie ich es gemacht habe.
1: Give it up for Nova one more time.
0: Habt ihr ein Mic für sie?
2: Ja, cool.
1: Sam hat einfach Mic geklaut, oh mein Gott.
0: Wir sind einmal beim Radio Rabi zu Gast gewesen, da hat es nur eins gehabt. Und dann haben wir so, immer so abwechselnd von beiden Seiten reingeredet.
1: Ja, das machen wir dann nicht, weil wir sind in einem Radiostudio. Wir haben vier Mics natürlich genug für alle.
0: Perfekt.
1: Es ist genug für alle da, Leute. Ja. Oli Kanone, hallo.
3: Hoi.
1: Alles gut?
3: Ja, nervös, aber freue mich.
1: Kommt gut. Wenn wir gerade weitermachen, würde ich sagen.
3: Yes.
1: Gut. Also.
0: Jetzt machen wir etwas ganz anderes. Oldschool Shit.
4: Ich höre bitte nicht auf den Kopfhörer.
0: Ich höre ihn auch nicht.
4: Ah, okay.

0: Oh, ik ga nog niet. Oh, Nova. Merci veelmals in de dag. Fire.
1: Energy.
0: Wow, het smitte de tour is schon zimmer. En het energy is zo om. En Puff is weer mal voll. Merci, sind ihr alle da. Und merci, schaust auch zu im Stream oder lass dich im Radio oder wo auch immer. Es gibt uns zum Sehen und zum Hören überall. Und ich würde sagen, wir machen weiter in dieser Zürichstunde. Hey Tiff!
2: Hallo!
3: Hey!
0: Hey! Remember, wo ich mal ein WG-Zimmer bei dir angeschaut habe?
2: Ja. Ich habe vorher gedacht.
0: Ich habe es einfach nicht bekommen.
2: Aber ich wohne auch nicht mehr dort.
0: Spass, Spass, Spass. Ich bin mega, ich finde es so toll, bist du heute da. Und ja, seit 2024 Leute mehr gedroppt.
2: Ja.
0: Können wir uns auf etwas freuen oder freuen wir uns einfach? Also wir freuen uns sowieso auf deinen Part heute. I mean, ja.
2: Das zeigt sich noch.
0: Gut. Das ist eine stabile Antwort, das wollen wir hören. Und jetzt freuen wir uns mega fest auf deinen Part. Ja. Bist du ready, Tiff?
2: Ja, danke vielmals.

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0: back.
1: Hey! Magalan food team! Let's go, Messi film! Wow, for this part!
2: Danke fürs Organisieren.
1: Ja, schön, Shoutout als Organisationsteam! Magalan!
3: Sira with the best, like, girl! Es passt jedes Mal, so geil!
1: Crazy, einfach on point! Und die nächste rappende Person wird auch on point sein. Begrüßt Nick da Mai. Hello.
4: Hello.
1: Hey, ich bin dabei gewesen, wo bei Bounce deine Newcomer-Show gefilmt worden ist. Und ich habe deinen exclusive Part so. Ach, es hat mich pure gekittet irgendwie. Und deswegen bin ich umso glücklicher, dich heute hier wieder am Mic zu sehen.
4: Yes.
1: Das ist gut, bist du ready?
4: Ja, ich bin ein bisschen nervös, aber ich bin ready. Zuerst noch Shoutout an Gritty Bounce für den Beat.
1: Yes!
4: Mal ein bisschen Producers da ein bisschen nennen.
1: Yes, sehr nice. Also, ich würde sagen, wir gehen rein.
4: Ja.
1: Let's go.
4: Ah.

0: mein Gott.
1: Wow.
0: Kannst du noch?
1: Nein, ich kann nicht. Nick.
0: Punchline after Punchline. Ich habe Füße behoben.
1: Ich schwöre. Einfach, es hat dich ein bisschen weh gemacht, aber...
0: Gut.
1: Aber gut. Yeah, also besser. Gut, besser Nick. Macht's weh.
0: Give it up for Nick.
1: Mitten in der Zürichstunde und die Buffy ist so voll, oh mein Gott. Und es ist so heiß, oh mein Gott. Yes. Und nächste MC steht schon am Mic, Kim G, what up?
2: Hello.
1: Hey. Wie geht's dir?
2: Ich bin sau nervös, wirklich so sau nervös. Nice. Ich checke nicht, aber ey, es wird gut.
1: Es kommt gut. Hey, du bist eigentlich Tänzerin.
2: Voll, ich bin Tänzerin. Yes.
1: Hey, einfach am Mic jetzt.
2: Ich bin jetzt am Mic. Liebe zu Hip-Hop, that's it.
1: Yep. Kannst du irgendetwas vom Tanzen mitnehmen zum Rappen?
2: Musicality. Fix. Ja.
1: Checken. Ja, dann ich würde sagen, wir gehen drei, oder?
2: Yep. Let's go.
1: Kim G.
2: Yes. Kann ich den Beat noch ein bisschen lauter haben?

0: Yes. Das ist ein chilliger gewesen. Das ist ein chilliger gewesen.
1: Kimchi! Und gibt es noch mal einen?
0: Es kommt ein zweiter. Oh, die meisten, die mich kennen, wissen, dass ich immer ein bisschen hassige Musik mache. So, that's where we're going now.
1: Let's go! Hey.

0: Kevin et Dour.
1: Energie da innen. Slay, sehr nice. Danke für mal die Stark sein.
0: Danke euch allen für die Energie. Let's go.
1: Let's go. Basel Cypher oder was?
2: Yeah, yeah, yeah. We in this place.
1: Hey, der Zürich Part Block ist bald vorbei. Aber noch nicht. Noch nicht. Nein, no, nein, komm.
2: Hier, hör auf, Mann. Ja, I'm an old woman.
1: Sorry. Nein, nein, nein. Wir gehen weiter mit Lethal. Hello. Schön, bist du da.
0: Danke,
1: ich habe dich selbst gesehen am dreifach Finta-Cypher. Schaut euch alle Cyphers an dieser Stelle. Egal welche. Es kommen Hip-Hop-liebende Menschen zusammen und rappen ihre Parts. Und ja, es ist ein mega toller Vibe da. Und ja, wie geht's dir? Bist du ready?
0: Ja, es ist unglaublich heiß da. Ich habe es wirklich unterschätzt. Also Shoutout an euch, die die ganze Zeit da sind. Ja.
1: Ich merke es irgendwie gar nicht mehr.
0: Nicht?
1: Ja, man gewöhnt sich irgendwie dran und irgendwann klappt man zusammen und scheisse, oder? Nein, Spass! Ja, also nein, Spass. Ja, okay, bevor du zusammenklappst, würde ich sagen, wir hören deinen Part, oder?
0: Yes.
1: Gut, gehen wir rein. Lethal, let's go.

Mach einen Lärm! Ich habe einen zweiten mitgebracht. Yes! Oh, I love it. Let's go. Machen wir direkt weiter.

0: da. Danke vielmals für die Möglichkeit. Yeah. Danke vielmals, bist du da gewesen. Und hast die hässigen Vibes gebracht. Ja, ich liebe hässige Rap. Geil. Geil, geil, geil. Und wir sind schon fast... Jetzt, okay, Sam, jetzt for real.
1: Jo, weißt du,
0: jetzt fast. Wirklich die letzte Person vom Zürich-Block, nämlich Mira, okay. The Creativist. Hello.
1: Yes.
0: Wie geht's? Was geht?
2: Ja, nervös. Ich bin froh, wenn es vorbei ist, aber... ja.
0: Wir freuen uns, wenn es anfängt, weißt du, was ich meine?
2: Das ist gut, wir können kompensieren.
0: Yes. Hey, du singst, also was ich gefunden habe auf Soundcloud, du singst auf Englisch und auf Deutsch, rappst heute. Was bringst du für Vibes in die Function?
2: Ja, auch Mundart. Ich mache auch ein bisschen Arabisch, aber ich glaube nicht auf Soundcloud. Heute auch nicht. Heute bin ich fest im Mundart. Ich habe gefunden, dann schon.
0: Nice! In Basel wird Schweizerdeutsch gerappt. Natürlich heißen wir alle Sprachen herzlich willkommen. Immer sehr impressive. Und ja, ich würde sagen, Mira, wir gehen los, oder?
2: Let's go.
0: Gut, let's go. Letzte Artist vom Zürich-Block. Mira, the Creativist.

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0: Mira, de Creativist, letzte Person vom Zürichblock. Danke viel, viel mal. Danke. Es war wunderschön. Ein wunderschöner Abschluss von dieser Zürichstunde.
1: Exactly.
0: Wir kennen ja, Artists kommen rein, ohne Text, mit Handy, mit Laptop, mit Kranik. Und Mira, der Creativist, hat einfach ein Mindmap.
1: Genau.
0: Das ist crazy.
1: I was just about to ask, did you see those notes?
0: Ja, oh das ist the most beautiful notes. Ich mache das mit WhatsApp-Chat. Und
1: Jesus,
0: wow.
1: Look at this.
0: Ihr müsst euch vorstellen, Bro. In der Mitte ist wie so der Titeltrack. Yeah, und rundum genau. Sind nicht nur Texte, sondern Zeichnungen. Yeah. Und nicht einfach irgendwelches. Es ist beautiful. Yeah. Wow. Wow.
1: With colors.
0: With colors, with everything. Wow. Shit. Give it up for beautiful notes. Hey, ja. Was war der Abstand von der Zürichstunde? Aber nicht Abstand vom Basel 26.
1: Nein.
0: Ich würde sagen, ciao
1: Zürich!
0: Ja, ich würde sagen, ich übergebe das Mic aus, zu einer Person, die nicht in Zürich wohnt.
2: Und auch nicht in Bern.
0: Und auch nicht in Bern. Aber egal, es geht jetzt um Bern!
2: Yes, willkommen zum Bern-Vlog. Ihr hört der Basel Cypher 2026 Special Edition. Nur mit Queeround Tinfa Artist. Mega schön, seid ihr da. Wir starten im Bern-Vlog. Und zwar mit jemandem, wollt ihr Angst starten? Hat es eine Veränderung gegeben?
3: Ja.
2: Okay, let's go. Ich habe dich vorhin schon ein bisschen vorgestellt. Bijari Roxanne, schön bist du da. Im Bandblock gehörst du eigentlich auch her, oder?
3: Eigentlich schon.
2: Das ist eigentlich schon korrekt. So.
3: Schon, ja.
2: Genau, wir haben vorhin schon ein bisschen besprochen, dass du fährst, produziert, du hast Klavier gespielt. Nein, du hast viel angefangen Freestyle und angefangen rappen. Und wie gesagt, bin ich froh, dass du rappen und dass du heute hier bist. Ich freue mich mega fest. Bist du bereit?
3: Yes.
2: Gehen wir rein.
3: Go.
4: Ja, ja. Ich wohne in Ropenkette, Logenplatz. Gelbe Jackenfelder, Honig.

0: 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Leuchtet die Sonne niemals platinblond. Dunkel der Häusli, graue Farben in der Kastenform. Die Sicht vom Balkon, keine Sicht zum Alpenrot. Ich träume weg aus dem Auto, bleib ein Underdog. Doch die Träume können hier nicht atmen. Mein Atem hat Muster auf den gefrorenen Fassaden. Mein Schatten folgt mir, müde leere Strassen. Auf vereisten Wegen ziehe ich Spuren, keine Titanen. Ich sprich mit Mauern, wo die Wörter hier verschlücken. Stille Tropfen auf Dächer, Spiegelbilder pfützen. Knochige Hüllen zwischen rostigen Brücken. Der Wind verweht Hoffnung, so wie schottische Küsten. Der Mond hängt zwischen den Giebeln wie einem Fremden. Die Stimme versinkt im Lenken, Frieden zu erkennen. Die Wohnung vom Möbel, Türen, die sich öffnen. Doch ich sehe keine echte Tiefe, hinter Fenster leere Menschen.
1: Helvetica Neue.
0: Hat zwei Beats dabei.

0: Und jeder... Fuck, den Rest habe ich verhängt, aber es waren nur Bars für euch. Hey, hey, hey, schön gsi. Trotzdem krass gsi. Bin mega froh, jetzt noch klappt mit dem Beat.
1: Ja, danke für die Geduld gehabt.
0: Ja, mega schön, dass du da warst. Yeah. Merci vielmal.
2: Give it up!
0: Hey, hey, hey! Wir gehen weiter mit Strasse Underground von Biel, Bern. Oh, hey, du Rümse ist am Mic.
2: Yeah, yeah, yeah.
0: Check, wie geht's?
3: Check, check, wir sind oben.
0: Check, wir sind oben, alle, genau das wollte ich hören.
3: Ja, Mann.
0: Bist du bereit? Gehen wir
3: rein? Ja, Mann.
0: Check, schön.
3: Könnt ihr es ein bisschen lauter machen, der Beat? Merci. Bien City, ja du weißt, merci Ume, Spau, Pau, Pau.
4: So special.

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0: Jan, du warst stark. Wir freuen uns auf zukünftige Releases von dir.
1: Jawohl.
0: Hey, mhm.
1: Das ist
0: der Basel Cypher.
2: Basel Cypher 2026 Special Edition.
0: Mhm. Yeah. Und wir gehen weiter mit Black Skin. Hey, hey. Direkt von Bio.
3: Yes, sir.
0: Du hast so fire Videos auf Instagram, die ich
3: habe gesehen. Thanks.
0: Ich freue mich richtig auf die Stimmung. Geht's gut?
3: Hey, merci. Danke, dass ihr mich hier habt.
0: Ja, mega schön, dass du gekommen bist.
3: Thanks.
0: Bist du parat? Gehen wir rein.
3: Ich bin so lange nicht mehr vor dem Mic gestanden. Ich bin so nervös.
0: Oh.
1: Aber hey, get this girl.
3: Ich gebe alles. So. Ah. I go by the name of Black Skin. Thank you for having me. Straight out the BNC. Yeah, a lot of things coming. But for now, I'm here and I'ma kill the booth. Mm. Yo. Mm. Oh. Listen.

0: The bitch got a blow.
1: Hey, hey, hey, black skin!
2: Thank you!
1: Het is immer nog krass, hey, see that a boof!
2: Ja, het is immer nog fucking heis. En all the people coming to the mic are fucking it up.
1: Mm-hmm.
2: Het is so geil. Once again, give it up for black skin!
1: Schön bist du da gsi.
2: Wir
1: gehen weiter mit Madame Menzel. Schön bist du da. Direkt von Bern. Als Sozi-Tape dropped letztes Jahr. Und man findet hier lustige Videos von dir, wo du zeigst, wie du deine Sachen produzierst. Es lohnt sich also dort mal vorbeizuschauen.
3: Ja, safe. Ja, wenn du schon mal willst, sehen, wie man auf Kinderspielzeug Beats macht, zu empfehlen.
1: Tja! Yeah. Bist du bereit?
3: Ja.
1: Ja.
3: Hoffe es, ja. Mal.
1: Gut. Freue mich. Gehen wir rein.
3: Ah.

0: Yes, y'all. Bernie Oman.
1: Good things.
0: That was so crazy good. Thank you so much for coming.
2: Thanks for having me.
0: Yeah, sure.
1: Give it up for Bernie. Yes.
0: Ich kann noch. Aber es geht nicht mehr lang. Leider oder gut, es geht nicht mehr lang.
1: Ich will, dass es noch weitergeht. Kennst du mich so, oh mein Gott, I can't, but I still want to. Yeah.
0: You're one of them, man. Mm-hmm.
1: Yes, I want to.
0: Okay. Ja, Frau Idosa, die zuschauen, schön seid ihr da. Es ist wirklich extrem heiß hier innen. Wir sind am Schwitzen, aber es ist einfach auch heiß, wo extrem krasse Bars gedroppt werden. Wir haben extrem Freude und wir gehen weiter zur nächsten Person. Tiziana, bist du ready? Von Luzern, das ist der Bern und Luzern und Bioblock so zusammengekoppelt. Du hast deine letzte Single im Februar dieses Jahr rausgebracht.
3: Yes, hallo zusammen.
0: Hallo, wie geht's dir?
3: Hey, mir geht's gut, euch?
0: Ja,
3: heiss,
0: gut. Ja, ein bisschen heiss. Schon heiss, oder geht's wieder?
3: Ja, schon ein bisschen. Gut. Ich bin mega nervös, es ist mein erstes Mal, dass ich an einem Cypher dabei bin.
1: Wow.
3: Das singe ich eigentlich, aber ja, let's try out.
0: Hey, wir freuen uns. Bist du bereit?
3: Ja, let's go.
0: Let's go.
3: Hey, könnt ihr da bitte ein bisschen? Hola a todos juntos, hola Suiza, ¿cómo están? La nena llevo mucho gusto, soy Tiziana. Hoy te

0: done to speak at this point. Damn, erste Cypher, hallo? Yeah. Das ist ja insane, give it up.
1: Ich habe daheim ein paar Cypher mit mir selber gehabt.
2: Ja, geil, ja.
1: Hey, oh mein Gott. Ich weiß nicht, ob ich da kurz Werbung machen darf, aber...
0: Immer.
1: Nächste Freitag kommt meine nächste Single raus, Barbie Natti, für alle meine nasty Barbies.
0: Ja!
1: Yeah.
2: You heard it.
1: Jana!
2: Wonderful gesehen, Kira.
1: Danke für
2: ja, nein, wirklich. Shout out an den wunderschönen Block, Luzern, Bern. Was haben wir gesagt? Biel. Ist auch noch um. Und jetzt geht's ab. Kira, hebst dich fest, bitte. Because now it's coming. Eto is in the house, baby!
0: Oh mein Gott. Das heisst, wir sind bald fertig. Nein!
2: Komm, wir machen einfach noch weiter. So.
0: Ja.
2: Nein. Leute, Eto is in the house. Zwar nur 2 von 5 MCs, but still. We got Milo in the place.
0: Hey, that's hallo, Mama.
2: And we got Alma in the place.
0: Hallo.
2: Jetzt auf die andere Seite.

0: So, AKA Kesha und Nokio.
1: Genau.
2: Gut, recherchiert. Ja, ich glaube, sind wir ready. Ja. Ich weiß nicht, aber noch näher zusammen, oder ist...
3: Noch ein bisschen
2: näher zusammen.
3: Für eine Wave.
2: Tja, aber ich glaube, ich bin bereit.
3: Yes, let's go.
2: Yes. Ey, Eto.
3: Ey, Kesha.
2: Ey.

0: riesiges Merci an alle, die organisieren hier. Es ist so wichtig, dass Space gemacht wird für die Community, für queere Menschen, für die Personen. So wichtig. Merci vielmals.
1: Yeah, that was so. Give it up for Echo. 250.
2: Yeah.
1: Merci.
2: Unglaublich geile Runde. Und ja, ich bin traurig, aber es ist halt so. Wir sind angekommen, allerletzten Act. Und zwar... Jo, nein, komm, ich mach jetzt nicht. We got Gwendolyn Amsterdam in this place, baby!
3: Yeah. Hey, aber solo Gwendolyn Amsterdam, ja, leider. So.
2: Ist doch geil.
3: Odin muss ein Business machen. Yeah. Odin muss ein Business machen, da können wir leider nicht dafür, aber sie bringt die Brötchen nach Hause, gell?
2: Yeah. Ja.
0: wichtig, wichtig.
3: Ja, ich bin mega nervös, weil es sind alle so krass gewesen. Der Pressure ist so,
2: gell?
3: So weit oben und die Bar ist so weit oben.
2: But come on, Kira. Like, you are that bitch. Ach, so, like, denken. What's going on? Ja, bitte. Bitte.
0: Ich nehme dir Zeit. Ja, auch auf der anderen Seite, ja, oder vom voll. Mikrofon.
3: Voll. Es ist ja speziell. Speziell. ja, aber ich will... Warte, hast du mal
0: einen Tipp? Ja, ich bin nämlich auch noch ein bisschen am durchschnaufen, wenn ich noch was sage. Ja, so ein bisschen zu mir selber gesagt. Wie geht's aber dir eigentlich?
2: Mir geht's blöd.

okay, let's go! Also, der Beat geht direkt los. 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

0: 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Ey, ich will heulen, es ist vorbei. Ich bin so sad. Ich bin legit wirklich so sad. Es hat mega Spass gemacht, auf beiden Seiten rappen, moderieren. Basel Cypher 2026 Special Edition ist Geschichte. What up?
1: Yeah!
2: Krass,
1: wir haben es geschafft, Leute. That was crazy.
2: That was crazy, das stimmt. That das war richtig really krass.
3: Ja, yeah, today was crazy. Aber ich meine, shout out an the DJs back here.
0: Let's go. Dilemma, Sahara, Sena, danke vielmals. Ohne Musik, ohne Beats läuft nichts.
3: And then of course on all you Zuschauer dort draussen, now I don't know where to look at them cameras, where they at, I don't know. Aber danke an euch dort draussen. Auf YouTube könnt ihr natürlich alles nachschauen. CH
2: Rap Replay. Ja, also CH Rap aktuell, das ist die Instagram-Seite, wo man auch Informationen findet. CH Rap Replay ist die YouTube-Seite, wo der Livestream war und wo man alle kurzen Videos findet, also auch die Videos von jeder Performance.
3: Exactly.
0: Apropos Stream, Shoutout Mathis, der heute die Kamera gemacht hat und Regie. I mean, Shoutouts, braucht man auch.
3: Und er ist die ganze Zeit von Anfang bis Schluss da innen gesehen. So, he's fucking, yeah, he's hot.
2: Ja, und dort sicher auch Anna und alle anderen vom Radio X.
3: Oh yeah.
2: Dass sie das möglich gemacht haben, dass sie das alles raussenden. Exactly. Die Örtlichkeiten zur Verfügung stellen, ein kleines Problem mit dem Mikro.
0: Ich bin vor etwas.
2: Merci vielmals,
3: vielmals
2: Radio X.
3: Yes, Radio X und Queens of Hip Hop fürs Organisieren. Phantom, my girl out there, shout out to you. Shout out Andrea und of course Alma. Oh. Und natürlich haben wir auch noch Festivals und Videos für Busse, Younes und Loan, Grafik Isa Beneven und dann für das Streaming und Upload der Andi. Yeah, ich würde sagen. Ja, nein, ich will eigentlich gar nicht.
0: Ich will auch nicht. Ich würde sagen, ja, wie geht's euch so? Ja, und was
4: läuft?
0: Danke, danke. Es hat so Spass gemacht. Es hat wirklich Spass gemacht.
2: Und man muss ja sagen, all die Artists, die.
0: Ja.
3: Ich meine.
0: Hold on, we forgot about someone. Ein
2: Applaus für Sena, was ich noch mal etwas sagen. Die Artists, die meisten haben selber Sachen released, sie sind unterwegs, sie haben Konzerte. Dort supporten, zeigen sie euren Friends, dort abonnieren, geht sie auschecken.
3: Jawohl.
2: Darum, der Cypher ist nicht fertig jetzt. Es fängt erst an. Ja, gehen wir raus.
0: Ja, jetzt muss halt langsam. Merci vielmals, Anne, wir sind draus!

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2: You're divided into groups according to your ski ability, your size, your age, and the kind of music you like to ski with on your tape deck. These tape decks send out a continuous signal. 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
3: Hallo ihr Lieben, so willkommen hier zu Soul Sketches auf Radio X. Heute melde ich mich mit einem Special und ich freue mich, euch einen Mix von einem langjährigen geschätzten Bekannten vorzustellen. Wicked Wiggler. Ladies and Gentlemen, ich kenne niemanden, dem eine Jeansweste so gut steht wie ihm. Und ich muss gestehen, ich habe ihn auch noch nie in einem anderen Outfit erlebt. Jedenfalls, Philips Hipshake Disco-Reihe gibt es seit einer Ewigkeit und man kann sagen, es ist schon in das Mauerwerk des Sedel in Luzern eingebrannt. Die Hipshake Disco ist eine Reihe mit Garage Punk Live-Konzerten und Vinyl-Only-DJ-Sets im Anschluss. Und Philip ist der Mann dahinter. Wicked Wiggler, der kann aber auch Soul und das zeigt er euch in der folgenden Stunde. Wilson Pickett, Otis Redding, Salomon Burke, Etta James, Ann Peebles, Betty Levitt, Darryl Fletcher, you name it. Sie alle sind da und sie singen für euch. Viel Freude und Hipshaking Moments wünscht euch

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an den Decks hier für ein Soul Sketches Special auf Radio X. Den Mix in Originallänge findet ihr auf meiner Website soulsketches.ch samt Tracklisting und weiteren Social Links zu Wicked Wiggler und natürlich bisherige Episoden und Mixes. Alles auf der Website soulsketches.ch. Auch lohnt sich ein Blick auf mein Instagram soulsketchesbase. Schön, habt ihr wieder mal mitgelauscht. Ich wünsche euch einen angenehmen Abend und ein schönes Wochenende.

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House Music in allen Variationen, aber vor allem im Untergrund.

Tiens, on a les Alter Rafers, Stella, Shaman Spoon. Yeah, was für ein Klassiker. Was für schöne Momente. Ich glaube, jeder gehabt hat, der irgendwie in dieser Szene verkehrt hat. Dazu mal. Das ist der Remix von Sasha Dive. Nicht schlecht gelungen, aber natürlich nie das Original. Ja, das Release Radio X 94,5 mit eurem Host, Luis. Du bist spät in der Nacht.

Dirty Giorgio, The Infinity, Usico, Ferox, yeah, Holland, een ganz, ganz geiles Label, was so viele gute Tracks rausgebracht hat, die gar nicht so gross auf dem Schirm waren, aber sie sind alle einfach ziemlich grossartig. Und das ist der Giorgio, Infinity.

Ja, wundergeil, wunderschöner Track. Ja, Hypnotik. Nicht zu 100% Haus, was ihr denkt, aber trotzdem ist es Haus und es ist, yeah, fantastisch. Ja, in den 90ern haben wir nicht so grosse Differenzen gemacht beim Sound. Es sind so viele verschiedene Genres am gleichen oben gelaufen. Die Partys sind trotzdem wunderschön gewesen. Das heisst nicht, dass es jetzt nicht auch schön ist, aber es ist dazu schon recht, recht schön gewesen. Weil man einfach befreiter war und auch keine TikTok-Vorlagen bekommen hat, wie man in Techno-Club tanzen muss, sondern express yourself, release yourself, be yourself. Tanzt, wer ihr seid, tanzt eure Personality. Ja, ich weiss, es klingt doof, aber ihr wisst, was ich meine.

Yeah, Release Radix 94,5. 6 minuten voor Tani, Release Radix. Met haar host en Louis nog bis om 12 uur morgen. Yeah, genau. En in Hintergrund Manifesto, Ron Trent. Yeah, en een van de absolut beste DJs ever. Wenn man House liebt. MC Set, ich glaube sogar letztes Jahr oder vorletztes Jahr, als beste Set vom Jahr gewählt worden. Am Deckmantel Festival in Holland. Big respect to Holland, sie macht wirklich so geile Sachen dort. Yeah, big, big respect. Ja, ich kenne alle eine Chance und es ist wunderbar und das freut einem sehr. Und auch immer schön zum in eure YouTube-Channel DJ Sets reinzuhören, weil sie einfach immer speziell sind und gut. Aber jetzt haben wir zum Beispiel genau den Ron Trent, der eines der besten Sets ever im Deckmantel gemacht hat. Mit seinem Song Manifesto. Wo jetzt gerade läuft, bei Release Radio X94,5. Ich würde sagen, der geilste Radiosender, den es gibt überhaupt in der ganzen Schweiz. Weil er allen eine Chance gibt, jede Plattform, jedes Land, jede Kultur, einfach allen. Und das ist Basel, und für das liebe ich Basel. Big Respect.

Ja, Release und Radio X mehr Kontrast. Genau da, bei Release ist das der Fall. Alle, die nicht unbedingt jeden Tag Lady Show Me Love hören wollen von Robin Hess, wo alle zwei wunderbare Clubhits sind, aber wo auch ein bisschen tiefgründiger werden wollen. Hey, da sind ihr recht, da sind ihr dabei. Und es gibt auch noch etwas anderes. Es gibt auch noch etwas nebendran. Auch wenn es... Nein.

nicht wert. Dann ist es einfach nicht mehr so toll. Und für das sind wir hier, Radio X Release. Ich habe mal etwas anderes gezeigt.

Yeah, Cascade of Colors, Danny Tenaglia. Ein DJ, der einfach ganz, ganz wichtig ist in dieser Zeit, in den 90er Jahren, wo irgendwie am ganzen, wie sagt man, also jetzt nicht im negativen Sinn gemeint, sondern einfach so im Kontext zu allem. Hat er ein ganz eigenes Genre entwickelt, wo auch ganz, ganz beliebt worden ist in New York, vor allem in Twilo. Und er war schon ein ziemlich, ziemlich wichtiger Typ in der ganzen Szene, der auch Abwechslung gebracht hat und auch sich für die Schwulen und Lesben und Queer und wie auch immer Szene sich sehr, sehr eingesetzt hat. Und auch ziemlich, ziemlich viele Hits rausgebracht hat, die ziemlich, ziemlich wichtig sind. Music is the answer, das ist nur einer davon. Es hat hunderte gehabt, wahrscheinlich sogar noch besser gewesen sind. Wie zum Beispiel der, den ich jetzt persönlich selber auch sehr, sehr gut finde.

Ah, hat mir in einem Interview gesagt, dass er früher wollte eigen sein und dass er zum Teil auch Technoplatten gekauft hat, die rausgekommen sind in Europa. Und er einfach runtergepitcht hat auf 104, 125, 26 BPMs. Und das in New York, in seinen Clubs, im Twilo, wo eines, glaube ich, von den wichtigsten Clubs war überhaupt für ihn und glaube auch für die ganze Community. Ich glaube auch heutzutage ein bisschen wie der ganze Progressive, wo jetzt ja wahrscheinlich, ich weiß, ich komme heute sowieso nicht mehr so genau draus, was es alles gibt. Melodik, Techno, Psychedelic Techno, Ding Techno und dann tanzen sie alle genau gleich auf TikTok und ja, es ist ganz schwierig für mich, da mitzukommen. Bei uns ist einfach der Weise gewesen, dass man sich selber soll sein, dass man soll tanzen, wie man sich fühlt, wie man soll sich ausdrücken, wie es einem geht. Und heute denkt es mir, es muss irgendwie alles irgendwie so in einem Raster passieren, wo irgendeinem vorgeschrieben ist und so. Und ich weiß nicht, vielleicht bin ich auch ein Purist. Ich weiß es nicht, aber für mich ist einfach die Techno-House-Szene ist einfach für mich be yourself, release yourself und mach, was du denkst und mach, was du willst und nicht, was die anderen dir vortanzen. Und das tut mir eben jetzt, in der heutigen Zeit, dass das extrem ist. Du tanzt irgendwie so und so und so und dann kommst du ins Bergheim und dann so tanzt und so angelegt, kommst du in den Club und dann so bist du in den Club. Ja, ist für mich schon ein bisschen zu militärisch. Also ich weiß nicht, ich konnte jetzt den richtigen Ausdruck nicht in den Sinn, aber die, was meinen, die, was denken oder die, die mich vielleicht verstehen, wissen, was ich meine.

Grenzenlose und hier und was das Fühlen, wo jetzt gespielt wird. Ja, wunderschön. Sind glücklich, sind froh, dass sie die Musik können hören. Das ist einfach fantastisch. Und das beim Release Radio X95,5. Yeah. Dankeschön vielmals, sind ihr dabei. Und ich wünsche euch

Ja, das ist das, was man in den 90er Jahren Tech House genannt hat. Und excuse me, wenn wir das vergleichen mit dem Tech House von heute, ich glaube, das kann man gar nicht großartige Sachen dazu sagen. Tech House war wunderbar, 2000 bis 2010. Dann hat es angefangen, nicht mehr so toll zu sein, aber bis dahin war es wirklich, wirklich sehr cool gewesen.

Yeah, Ross Gabriel. Out to lounge. What's that track?

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Siobhan Free. Ich weiß vielleicht gar nicht genau, ob er von New York oder von Detroit ist. Ich glaube, er ist von Detroit. Yeah. Aber im Moment ist er bei uns zu Release Radio 94,5. Das haben wir bei euch.

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Yeah, House Music Pure. Ohne Kosmetik, ohne Schminke, ohne Gucci, ohne Pop.

er ist einfach da und er ist mega super. Und danke, dass wir dabei sind. Von dir aus der Release rad bis am 12. Uhr mit dem Host der Luis. In alle Variationen. Und im Moment sind wir funky unterwegs. Yeah.

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Yeah, Blue Six. Better Love. Uzekov, Naked Music. Hier mit den schönen Covers in den 90er Jahren aus San Francisco. Ja, es ist wirklich ein wirklich, wirklich schöner Sound.

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